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1: Morgen, meine Lieben, grüßt euch.
2: Hi Jens.
3: Morgen Jens.
1: Ich habe doch ein Büro und das ist in einer großen Halle so integriert und da ist kein Dach drauf auf diesem kleinen Bürole. Und seit einem Jahr schiebe ich das vor mir her, dass ich dieses Dach drauf mache, dass ich da drin heizen kann, weil ich kann natürlich nicht die ganze Halle heizen, wo da
2: so,
1: dran
2: ich
1: ist.
2: Ich dachte gerade, warum brauchst du ein Dach, wenn du eh in der Halle bist? Aber
1: ja,
2: okay.
1: Ja, richtig. Ja, aber ja, die Halle ist keine Produktionshalle, das heißt, die ist nicht geheizt. Das heißt, logischerweise, da wird es zapfig kalt, das habe ich letzten Winter deutlich gemerkt. Und jetzt gebe ich gerade Vollgas und macht da wirklich einen Deckel drauf, dass ich da auch wirklich in Ruhe dann für mich alleine da drin heizen kann.
2: Weil die ganze oder andere, was für ein Deckel?
1: Nein, richtig mit Holz.
3: Aber das heißt, stabil. Du sitzt da jetzt morgens bei 3 Grad draußen Temperatur in deinem Daunenmantel drin oder wie, oder
1: ja,
3: wie machst
1: so
3: du das?
1: Ungefährlich.
3: Ja, weil am Nachmittag hält man es ja gerade, also das ist ja unfassbar, es sind ja wie 2 Jahreszeiten gerade. Heute Morgen hat es irgendwie 2 Grad gehabt, am Nachmittag hat es irgendwie knapp 20 Grad, in der Sonne gefühlte 28.
1: Ja, gestern würde ich so gewesen. Morgens bei 2 Grad hier aus dem Haus und dann tagsüber aber 15 Grad angenehm in der Sonne. Das heißt also Zwiebelschalenmodell, wie man so schön sagt, ist angesagt. Morgens mit 3 Kittel und mittags dann praktisch im Bikini.
2: Ja, mittags sind wir gestern auf der Achalm im Kreis Reutlingen gesessen, auf der Terrasse vom Hotel und haben Eis gegessen im T-Shirt.
1: Ja. So ist richtig, ehrlich, original genießen.
3: Also mit Sonnenbrille, aber auch mit Frontscheibenkratzer heute aus dem Haus gehen. Ja. Jens, wir hören uns morgen früh, auf dass du nicht erfrierst in deiner Halle um 7:45.
1: Kommt alle gut durch, bis morgen.
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1: Hi Jens.
2: Hi, grüß dich Steven.
1: Was ist bitte mein neues Wort für heute?
2: Ja, das schwäbische Wort für heute ist der Dede.
1: Das ist dieser Torwart aus Brasilien, damals Meister.
2: Dede.
1: Ja, genau.
2: Keine Ahnung, der Dede ist was anderes, den schreibt man mit zwei E übrigens.
1: Okay, Dede.
2: Ja,
1: Dede. Das hat mit Babysprache vielleicht zu tun.
2: Okay.
1: Ist das so etwas, was man im Mund kaut oder sowas, der Dede, um jemanden zu beruhigen?
2: Ah, Beißring oder sowas.
1: Ja, ja, sowas.
2: Schnulli, nein.
1: Dede.
2: Dede hat mit einem Baby sogar was im entferntesten Sinne zu tun.
1: Mhm.
2: Das Kind kommt auf die Welt und dann redet man ja...
1: Ist das
2: wer
1: ein
2: macht
1: Arzt
2: den,
1: oder
2: den,
1: irgendwas in die Richtung, so ein Beruf?
2: Nein, Dede. Nein. Der Dede ist derjenige, der Patenonkel.
1: Oh.
2: Wenn man bestimmt, okay, beim Taufen bist du der Patenonkel, das wird dein Dede.
1: Dieses,
2: ganz süßes Wort, finde ich übrigens.
1: Ja, finde ich auch. Alles klar, nee, das ist gut. Dede.
2: Das ist Dede.
1: Und für eine Frau?
2: Ah, das ist Dode. Das ist so ein blödes
1: Dode.
2: Wort, das will ich immer nie benutzen. Ja, das ist immer so, das hört sich wie Tote an.
1: Ja, ja.
2: Dode. Das ist, ich denke, das ist die Patentante.
1: Alles
2: und
1: klar.
2: Und der Dede ist der Patenonkel.
1: Viel besser.
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1: Es geht nämlich um Käse. Um Käsefüße. Und das Schlimme bei mir ist, dass ich den Geruch von meinen Füßen ganz genau kenne.
2: Aha.
1: Den habe ich von meinem Vater geerbt.
2: Ah,
1: das ist so ein Thema bei uns. Und wenn ihr das auch, also ich sag mal, Stinkefußprobleme kennt, hier kommt eure Rettung. Weil es gibt was ganz Einfaches, was ihr abends in eure Schuhe reintun könnt, damit die am nächsten Tag herrlich duften. Und zwar A. Benutzte Teebeutel. B. Milchschaum oder C, ihr müsst Honig in die Schuhe machen.
2: 0800 24 7077. Hanna und Nikolaus sind hier. Wen haben wir denn dran?
3: Hallo, hier ist der Steffen.
2: Hallo Steffen.
1: Steffen, guten Morgen. Woher kommst du?
3: Ich komme aus Altesried in der Nähe von Kempten.
1: Oh, im Allgäu, da.
3: Ja.
1: Hast du auch gefrorene Scheibe gehabt wahrscheinlich heute Morgen.
3: Ja, aber Gott sei Dank eine Standheizung.
2: Ah, perfekt.
1: Sehr gut. Hast du jetzt auch gerade nach dem Sommer, wenn man wieder geschlossene Schuhe trägt, das gleiche Problem wie ich mit deinen Käsemauken?
3: Tatsächlich nicht.
2: Ah.
3: Ja, gut. Ich bin ein Glücklicher, ja.
2: Sehr gut.
3: Und meine Frau auch.
1: Weil du jeden Abend Akazienhonig reingießt. Nein, was ist die richtige Antwort? Schieß los.
3: Also ich gehe ganz stark davon aus, dass es die Teebeutel sind, weil ich möchte Unmengen

0: von Honig morgens aus meinen Schuhen rauskratzen müssen.
1: Reinkleben.
0: Rein, ja, genau. Nein, ich gehe von den Teebeuteln aus.
2: Völlig richtig, Steffen. Jawohl. Und wenn ich sage, benutzte Teebeutel, dann muss ich dazu sagen, benutzt und dann aber trocknen lassen. Also nicht feucht, ja, in die Schuhe natürlich.
0: Genau.
2: Das einzig Blöde ist, der schlimmste Tee ist der beste. Pfefferminze, Salbei, alles was nach Erkältung klingt.
1: Ja.
2: Viel Spaß mit deiner Klugscheißertasse, Steffen.
0: Ja, super. Vielen lieben Dank. Let's go.

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1: Im Studio Stefanie Häuslein. Guten Morgen. Ab dem Sommer soll eine Zuckersteuer auf viele süße Getränke gelten. Union und SPD haben sich endgültig geeinigt, wurde am Abend aus dem Finanzministerium bekannt. Zero-Getränke, reine Säfte und alkoholfreies Bier sind nicht betroffen. Die Gesetzesvorlage soll heute im Kabinett beschlossen werden. Die Steuer soll Getränkehersteller dann dazu bringen, den Zuckergehalt zu senken und nebenbei Milliarden in den Bundeshaushalt spülen. Papst Leo ist an Lungenkrebs erkrankt. Bei einer Operation ist ihm ein Tumor aus dem rechten Lungenflügel entfernt worden. Der Eingriff ist ohne Komplikationen verlaufen. Bundespräsident Steinmeier wünschte Leo eine schnelle und vollständige Genesung. Der Vorsitzende der Bischofskonferenz Wilmer schloss sich an. Gläubige weltweit sind guter Hoffnung. Der 71-jährige Leo gilt als fit und sportlich. Und jetzt weitere Meldungen in Kürze. Grüne und SPD in Berlin haben die Sondierungsgespräche mit den Linken unterbrochen. Die gesamte Linken-Fraktion hat eine Erklärung unterschrieben darüber, wie sie Antisemitismus in ihren Reihen verhindern will. Diese Erklärung wollen SPD und Grüne jetzt erstmal bewerten. Die amerikanische Elite-Universität Cornell verbietet Verbindungspartys. Bis zum Sommer soll geklärt werden, wie mit ihnen künftig umgegangen wird. Eine Ex-Studentin war im Haus einer Verbindung von einer Gruppe Studenten vergewaltigt worden. Und der VfB startet in ein XXL-Programm mit 7 Spielen in 3 Wochen. Heute tritt Stuttgart in der Champions League in Bratislava an. Als Favorit ist Trainer Sebastian Hoeneß gefragt worden und er sagt:
2: Diese Favoritenthematik. Wir spielen Champions League, da kann ich mich nur wiederholen. Wir spielen hier gegen den slowakischen Meister. Das ist ein kleines Land, das aber trotzdem eine gehörige Anzahl an guten Fußballern hervorbringt. Und deswegen haben wir uns gut vorbereitet, wollen hier natürlich nachlegen. Jetzt nach auch dem Sieg in Paderborn mit guten Leistungen jetzt versuchen, entsprechende Resultate auch zu bekommen.
1: Anpfiff in der Slowakei ist um 21 Uhr. Unser VfB-Reporter Daniel Haug ist schon auf dem Weg dahin.
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1: Im Studio Stefanie Häuslein. Guten Morgen. Ab dem Sommer soll eine Zuckersteuer auf viele süße Getränke in Deutschland gelten. Union und SPD haben sich endgültig geeinigt, wurde am Abend aus dem Finanzministerium bekannt. Die Gesetzesvorlage dazu soll heute im Kabinett beschlossen werden und die Steuer soll Getränkehersteller dann dazu bringen, den Zuckergehalt zu senken und nebenbei Milliarden in den Bundeshaushalt spülen. Zero-Getränke, reine Säfte und alkoholfreies Bier sind nicht betroffen. Grüne und SPD in Berlin haben die Sondierungsgespräche mit den Linken unterbrochen. Der Grund ist eine Erklärung der Linken darüber, wie sie Antisemitismus in ihren Reihen sanktionieren will. Diese Erklärung hat die Fraktion gestern wie besprochen unterzeichnet, vorher aber überarbeitet. Und SPD und Grüne wollen den Text jetzt bewerten. Der Berliner Linken wird vorgeworfen, bei manchen Mitgliedern Antisemitismus oder eine Nähe zu Clanstrukturen zu dulden. Und jetzt weitere Meldungen in Kürze. Papst Leo ist an Lungenkrebs erkrankt. Bei einer Operation ist ihm ein Tumor aus dem rechten Lungenflügel entfernt worden. Der Eingriff ist ohne Komplikationen verlaufen. Gläubige weltweit sind guter Hoffnung. Der 71-jährige Leo gilt als fit und sportlich. Gut 30 Jahre nach dem Mord an Rapper Tupac Shakur ist ein früherer Gang-Anführer zu mindestens 40 Jahren Haft verurteilt worden. Der 63-jährige Duane Davis soll die Tat in Auftrag gegeben haben. Davis will in Berufung gehen. Und damit zum Fußball. In der Champions League haben die Bayern unentschieden gespielt. 3:3 bei Viking Stavanger. Zugleich liefert Leipzig ein 1:0 gegen Eindhoven. Heute Abend spielt Dortmund fast am Polarkreis in Norwegen bei Bodø Glimt und der VfB Stuttgart tritt in der Slowakei bei Slovan Bratislava an. Dieses Spiel übertragen wir komplett. Die deutschen Fußballfrauen feiern derweil den nächsten Sieg 2:1 im Testspiel gegen den WM-Mitfavoriten Japan gestern Abend. Und Bundestrainer Christian Wück sagt:
2: Wir denken ja immer dran, dass wir Spiele gewinnen können. Und dieses Zweifeln haben wir in dieser Truppe eigentlich nicht.
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1: Guten Morgen, meine Lieben. Grüßt euch.
2: Hi Jens.
3: Morgen Jens.
1: Ich habe doch ein Büro und das ist in einer großen Halle so integriert und da ist kein Dach drauf auf diesem kleinen Bürole. Und seit einem Jahr schiebe ich das vor mir her, dass ich dieses Dach drauf mache, dass ich da drin heizen kann, weil ich kann natürlich nicht die ganze Halle heizen, wo da dran
2: ist. Ich dachte gerade, warum brauchst du ein Dach, wenn du eh in der Halle bist? Aber
1: ja,
2: okay.
1: Ja, richtig. Aber die Halle ist keine Produktionshalle. Das heißt, die ist nicht geheizt. Das heißt, logischerweise, da wird es zapfig kalt. Das habe ich letzten Winter deutlich gemerkt. Und jetzt gebe ich gerade Vollgas und macht da wirklich einen Deckel drauf, dass ich da auch wirklich in Ruhe dann für mich alleine da drin heizen kann.
2: Weil das Ganze oder andere, was für ein Deckel?
1: Nein, richtig mit Holz.
3: Aber das heißt, du sitzt da jetzt morgens bei 3 Grad draußen Temperatur in deinem Daunenmantel drin oder wie? Oder wie machst du das?
1: Ungefährlich.
3: Ja, weil am Nachmittag hält man es ja gerade, also das ist ja unfassbar, es sind ja wie 2 Jahreszeiten gerade. Heute Morgen hat es irgendwie 2 Grad gehabt, am Nachmittag hat es irgendwie knapp 20 Grad, in der Sonne gefühlte 28.
1: Ja, gestern würde ich so gewesen. Morgens bei 2 Grad hier aus dem Haus und dann tagsüber aber 15 Grad angenehm in der Sonne. Das heißt also Zwiebelschalenmodell, wie man so schön sagt, ist angesagt. Morgens mit 3 Kittel und mittags dann praktisch im Bikini.
2: Ja, mittags sind wir gestern auf der Achalm im Kreis Reutlingen gesessen, auf der Terrasse vom Hotel und haben Eis gegessen im T-Shirt.
1: Ja. So ist richtig, ehrlich, original genießen.
3: Also mit Sonnenbrille, aber auch mit Frontscheibenkratzer heute aus dem Haus gehen. Ja. Jens, wir hören uns morgen früh, auf dass du nicht erfrierst in deiner Halle um 7:45.
1: Kommt alle gut durch, bis morgen.
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1: Im Studio Stefanie Häuslein. Guten Morgen. Ab dem Sommer soll eine Zuckersteuer auf süße Getränke in Deutschland gelten. Union und SPD haben sich endgültig geeinigt. Heute soll das Gesetz im Kabinett beschlossen werden. Die Steuer soll Getränkehersteller dazu bringen, den Zuckergehalt zu senken und dem Bund nebenbei Milliarden einbringen. Zero-Getränke, reine Säfte und alkoholfreies Bier sind nicht betroffen. In vielen anderen Ländern hat die Steuer dazu geführt, dass weniger zuckerhaltige Limonaden gekauft werden. Grüne und SPD in Berlin haben die Sondierungsgespräche mit den Linken unterbrochen. Der Grund ist eine Erklärung der Linken darüber, wie sie Antisemitismus in ihren Reihen sanktionieren will. Diese Erklärung hat die Fraktion gestern wie besprochen unterzeichnet, vorher aber überarbeitet. Und SPD und Grüne wollen den Text jetzt erstmal bewerten. Der Berliner Linken wird vorgeworfen, bei manchen Mitgliedern Antisemitismus oder eine Nähe zu Clanstrukturen zu dulden. Und jetzt weitere Meldungen in Kürze. Papst Leo ist an Lungenkrebs erkrankt. Bei einer Operation ist ihm ein Tumor aus dem rechten Lungenflügel entfernt worden. Der Eingriff ist ohne Komplikationen verlaufen. Gläubige weltweit sind guter Dinge. Der 71-jährige Leo gilt als fit und sportlich. Gut 30 Jahre nach dem Mord an Rapper Tupac Shakur ist ein früherer Gang-Anführer zu mindestens 40 Jahren Haft verurteilt worden. Der 63-jährige Duane Davis soll die Tat in Auftrag gegeben haben damals. Er will in Berufung gehen. Damit zum Fußball. In der Champions League haben die Bayern unentschieden gespielt am Abend, 3-3 bei Viking Stavanger. Zugleich liefert Leipzig ein 1-0 gegen Eindhoven. Heute Abend spielt Dortmund fast am Polarkreis in Norwegen bei Bodø/Glimt und der VfB Stuttgart tritt in der Slowakei bei Slovan Bratislava an und dieses Spiel übertragen wir komplett. Die deutschen Fußballfrauen derweil feiern den nächsten Sieg 2-1 im Testspiel gegen den WM-Mitfavoriten Japan und Bundestrainer Christian Wück sagt:
2: Wir denken ja immer dran, dass wir Spiele gewinnen können und dieses Zweifeln haben wir in dieser Truppe eigentlich nicht.
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1: Hi Jens.
2: Hi, grüß dich Steven.
1: Was ist bitte mein neues Wort für heute?
2: Ja, das schwäbische Wort für heute ist der Dede.
1: Das ist dieser Torwart aus Brasilien, damals.
2: Dede.
1: Ja, genau.
2: Keine Ahnung, der Dede ist was anderes. Den schreibt man mit zwei E übrigens.
1: Okay, Dede.
2: Ja,
1: Dede. Es hat mit Babysprache vielleicht zu tun.
2: Okay.
1: Ist das so etwas, was man im Mund kaut oder sowas, der Dede, um jemanden zu beruhigen?
2: Ah, Beißring oder sowas.
1: Ja, ja, sowas.
2: Schnulli, nein.
1: Dede.
2: Dede hat mit einem Baby sogar was im entferntesten Sinne zu tun.
1: Mhm.
2: Das Kind kommt auf die Welt und dann redet man ja...
1: Ist das
2: wer
1: ein
2: macht
1: Arzt
2: den,
1: oder den, irgendwas in die Richtung, so ein Beruf?
2: Nein, Dede. Nein. Der Dede ist derjenige, der Patenonkel.
1: Oh.
2: Wenn man bestimmt, okay, beim Taufen bist du der Patenonkel, das wird dein Dede.
1: Dieses,
2: ganz süßes Wort, finde ich übrigens.
1: Ja, finde ich auch. Alles klar, nee, das ist gut. Dede.
2: Das ist Dede.
1: Und für eine Frau?
2: Ah, das ist Dode. Das ist so ein blödes
1: Dode.
2: Wort, das will ich immer nie benutzen. Ja, das ist immer so, das hört sich wie Tote an.
1: Ja, ja.
2: Dode. Das ist Ding, das ist die Patentante.
1: Alles
2: und
1: klar.
2: Und der Dede ist der Patenonkel.
1: Viel besser.
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1: Im Studio Stefanie Häuslein. Guten Morgen. Limo und Tabak, was schädlich ist, soll teurer sein. Diese Idee setzt die Bundesregierung jetzt gleich zweimal um. Union und SPD haben sich auf eine Zuckersteuer für süße Getränke ab dem Sommer geeinigt. Das soll die Hersteller dazu bringen, den Zuckergehalt zu senken. Auch Zigaretten werden teurer. Der Bundestag will morgen die schrittweise Erhöhung der Tabaksteuer ab Januar absegnen. Bis 2030 kostet die Packung Zigaretten dann 12 bis 14 Euro. In Hamburg beginnt heute der Prozess um die Nord Stream-Anschläge. Angeklagt ist ein 50-jähriger Ex-Offizier der ukrainischen Armee. Er und weitere Täter sollen die Pipelines in der Ostsee vor 4 Jahren schwer beschädigt haben. Sie hatten bis dahin russisches Gas auch nach Deutschland gebracht. Der Prozess ist politisch brisant, weil bisher unklar ist, ob hinter der Tat auch staatliche Stellen der Ukraine stecken könnten. Und jetzt weitere Meldungen in Kürze. Papst Leo ist an Lungenkrebs erkrankt. Bei einer OP ist ihm ein Tumor aus dem rechten Lungenflügel entfernt worden. Der Eingriff ist ohne Komplikationen verlaufen. Der 71-jährige Leo gilt als fit und sportlich. Er soll sich jetzt eine Woche im Krankenhaus erholen. Grüne und SPD in Berlin haben die Sondierungsgespräche mit den Linken unterbrochen. Die gesamte Linken-Fraktion hat eine Erklärung unterzeichnet darüber, wie sie Antisemitismus in ihren Reihen stoppen will. Und diese Erklärung wollen SPD und Grüne jetzt erstmal bewerten. Und der VfB Stuttgart startet in ein XXL-Programm mit 7 Spielen in 3 Wochen. Heute geht's in der Champions League gegen Slovan Bratislava. Von einer Favoritenrolle will Trainer Sebastian Hoeneß gar nichts wissen.
2: Wir spielen Champions League, da kann ich mich nur wiederholen. Wir spielen hier gegen den slowakischen Meister. Das ist ein kleines Land, das aber trotzdem eine gehörige Anzahl an guten Fußballern hervorbringt. Und deswegen haben wir uns gut vorbereitet. Wir wollen hier natürlich nachlegen, jetzt nach auch dem Sieg in Paderborn mit guten Leistungen jetzt versuchen, entsprechende Resultate auch zu bekommen.
1: Anpfiff in der Slowakei ist um 21 Uhr. Wir übertragen das Spiel komplett.
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1: Also außer Markus Söder kenne ich wirklich gar nicht so viele, die noch einen McRib essen. Und deswegen ist wirklich Zeit, Abschied zu nehmen. Ja, der postet es immer fleißig auf Instagram. McDonald's nimmt seinen legendären Rippchenburger aus dem Programm. Ein Burger, bei dem man ja hinterher immer aussieht wie Sau.
2: Ja.
1: Aber da gibt es einen wissenschaftlichen Tipp. Wie esst ihr euren Burger am besten mit der Hand, ohne dass er komplett zerflattert? Ihr müsst den Burger A, Schicht für Schicht essen. B, ihr müsst den Burger im Kreis abessen, also von außen nach innen. Oder C, ihr müsst ihn einmal umdrehen, auf dem Kopf essen quasi.
2: 0800 24 7077. Hanna und Nikolaus sind hier. Markus aus Nufringen im Kreis Böblingen. Wo ist denn bei dir der nächste Meckes?
3: An dem bin ich tatsächlich gerade vorbeigefahren. In Herrenberg.
1: Und isst du ab und zu noch einen McRib?
3: Seit Jahr und Tag.
1: Wirklich?
3: Also seitdem ich zum goldenen M gehe, gibt es McRib und ich bin gestern schier vom Sofa gefallen, als ich das gehört habe.
1: Das glaube ich. Das tut mir ja dann wahnsinnig leid. Wir hatten es eigentlich drüber, dass es ein aussterbender Burger ist. Deswegen war es ja auch immer wieder zur Diskussion. Egal, Markus, vielleicht können wir dich ein bisschen trösten mit einer Klugscheißertasse, wenn du mir sagst, wie isst du deinen Burger am besten?
3: Also ich esse meinen Burger am besten, indem ich ihn einmal drehe, also Antwort C.
1: Jawohl!
3: Juhu!
1: Sehr, sehr gut.
2: Machst du das auch bei McRibs so?
3: Grundsätzlich, tatsächlich.
2: Echt?
3: Es funktioniert. Und in Schichten essen, also das gehört verboten, wer es tut.
1: Es ist einfach ganz oft so, dass der Deckel beim Burger dicker ist als der Boden. Und dadurch, wenn das Dicke unten ist, dann rutscht nicht immer alles so durch die Gegend und einem flutscht mal so das Burger-Patty hinten raus. Und deswegen wird dazu auch empfohlen, der Klammergriff, also das Ganze auf den Kopf drehen, drei Finger oben, nämlich Zeigefinger, Mittelfinger und Ringfinger.
2: Das ist wirklich wissenschaftlich.
1: Und Daumen und kleiner Finger von unten.
3: Ja, dann mache ich es wohl richtig. Aber bisher unfallfrei.
1: Ja, ein wahrer Klugscheißer. Tasse geht nach Nufringen, Markus.
3: Schön. Herzlichen Dank und einen schönen Tag.
2: Lass
3: euch
2: es dir nochmal schmecken.
1: Jo.
3: Mach ich.

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1: Im Studio Stefanie Häuslein. Guten Tag. In Hamburg beginnt heute der Prozess um die Nord Stream-Anschläge. Angeklagt ist ein 50-jähriger ukrainischer Ex-Offizier. Er und weitere Täter sollen die Pipelines in der Ostsee vor 4 Jahren schwer beschädigt haben. Sie hatten bis dahin russisches Gas auch nach Deutschland gebracht. Der Prozess ist politisch brisant, weil bisher unklar ist, ob hinter der Tat auch staatliche Stellen der Ukraine standen. Softdrinks und Zigaretten sollen teurer werden. Dafür will die Bundesregierung jetzt Gesetze auf den Weg bringen. Die schrittweise Erhöhung der Tabaksteuer ab Januar wollen Finanzausschuss und Bundestag bis morgen absegnen. Bis 2030 kostet die Packung Zigaretten dann 12 bis 14 Euro. Die Zuckersteuer soll ab dem Sommer greifen. Hier hat Katrin Müller mehr für uns.
2: Ab Juli müssen die Abgabe vor allem große Hersteller von zuckergesüßten Getränken wie Limo oder Cola zahlen. Bei einem Zuckergehalt ab 5 Gramm pro 100 Milliliter werden 26 Cent fällig, bei 8 Gramm sind es 32 Cent. Der Staat verspricht sich von der Zuckersteuer Mehreinnahmen. Erfahrungen aus anderen Ländern zeigen aber, dass die Industrie, um Steuern zu sparen, die Rezepturen geändert und den Getränken einfach weniger Zucker zugefügt hat. Ein Effekt, den Gesundheitsexperten begrüßen.
1: Und jetzt weitere Meldungen in Kürze. Papst Leo ist an Lungenkrebs erkrankt. Bei einer Operation ist ihm ein Tumor aus dem rechten Lungenflügel entfernt worden. Der Eingriff ist ohne Komplikationen verlaufen. Der 71-jährige Leo gilt als fit und sportlich. Er soll sich jetzt eine Woche im Krankenhaus erholen. Die FIFA plant offenbar eine gigantische Ausschüttung an ihre Mitgliedsverbände. Das berichtet die Nachrichtenagentur AP unter Berufung auf ein internes Papier. Der Fußball-Weltverband will zwischen 2027 und 2030 offenbar über 6,3 Milliarden Dollar verteilen. Und bei Heilbronn ist ein Autofahrer gleich zweimal im Graben gelandet. Beim ersten Mal haben Zeugen ihn mit dem Radlader wieder rausgezogen. Er wollte weiterfahren. Die Helfer haben die Straße blockiert. Er ist ausgewichen und saß dann richtig fest. Atemtest 2,4 Promille.
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1: Im Studio Silas Quiring. Schönen guten Tag. Für stark zuckerhaltige Getränke wird ab dem kommenden Sommer eine neue Steuer fällig. Union und SPD haben sich jetzt auf die Details geeinigt, berichtet das Redaktionsnetzwerk Deutschland. Mehr von Gisa Weber.
2: Die Steuer soll ab dem kommenden Juli gelten und 26 oder 32 Cent pro Liter betragen, je nachdem, wie viel Zucker im Getränk ist. Konkret sind die Grenzen 5 und 8 Gramm pro 100 Milliliter. Reine Fruchtsäfte und Getränke mit Süßstoffen sind ausgenommen. Auch kleinere Hersteller müssen die Abgabe nicht zahlen. Finanzminister Klingbeil wollte ursprünglich höhere Steuersätze. Das Kanzleramt hatte seinen Entwurf aber gestoppt.
1: Rund 4 Jahre nach der Sprengung der Nord Stream Pipelines startet heute in Hamburg ein erster Prozess. Angeklagt ist ein ukrainischer Ex-Offizier. Er soll die Sprengungen organisiert haben. Sein Anwalt hat im Stern angekündigt, der Angeklagte werde im Prozess nicht aussagen. Und nun weitere Meldungen in Kürze. Kanzler Merz gibt heute im Bundestag eine Regierungserklärung ab. Anlass ist der anstehende EU-Gipfel. Gut möglich, dass Merz aber auch was zur aktuellen Lage in der Koalition sagen wird. Vorher wird noch der neue Arbeitsminister Schweizer im Bundestag vereidigt. Noch ist unklar, wie es mit den Sondierungen in Berlin weitergeht. Grüne und SPD hatten die Gespräche am Abend unterbrochen, weil die Linke sich nicht an Absprachen gehalten habe. Da geht es wohl unter anderem um die Aufnahme einer umstrittenen Abgeordneten in die Linksfraktion. Nachdem die Bayern gestern in Norwegen gepatzt haben, will Borussia Dortmund es heute besser machen. Der BVB ist in der Champions League bei Bode Glimt zu Gast. 21 Uhr geht's los. Zeitgleich ist auch Anpfiff für den VfB Stuttgart in Bratislava.
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1: Im Studio Silas Quiring. Schönen guten Tag. Die Zuckersteuer auf Getränke ist einen Schritt weiter. Die Bundesregierung hat grünes Licht für den Gesetzentwurf gegeben. Mehr von Tom Husse.
2: Mit der Steuer will die Koalition mehr Geld in die Staatskasse spülen und auch etwas zum Schutz der Gesundheit machen. Die neue Maßnahme soll im Juli nächsten Jahres eingeführt werden und für Getränke mit mehr als 5 Gramm Zucker pro 100 Milliliter greifen. Bedeutet, Limo, Cola und Co. dürften dann deutlich teurer werden. Kritik kommt aus der Getränkewirtschaft, da ist von einer massiven Belastung für Betriebe die Rede. Außerdem hat das Kabinett für eine Expertenkommission gestimmt, die Vorschläge für die Pflegereform machen soll.
1: Ein Drittel der Mieterinnen und Mieter in Deutschland findet, dass sie zu viel Miete zahlen. Das zeigt eine neue Umfrage von Mieterbund und DGB. Beide fordern von Justizministerin Hubig, Maßnahmen gegen Wuchermieten und die Verschärfung der Mietpreisbremse schnell umzusetzen. Und nun weitere Meldungen in Kürze. Rund 4 Jahre nach der Sprengung der Nord Stream Pipelines ist am Vormittag in Hamburg ein erster Prozess gestartet. Angeklagt ist ein ukrainischer Ex-Offizier. Er soll die Sprengungen organisiert haben. Sein Anwalt hat im Stern angekündigt, der Angeklagte werde im Prozess nicht aussagen. Bei einer Großkontrolle am Sindelfingerwald an der A8 musste die Polizei jetzt über 850 Knöllchen verteilen. 500 Fahrer waren zu schnell, der Rest hatte gedrängelt. Einen Fahrer erwartet richtig Ärger, er war betrunken, ohne Führerschein in einem geklauten Mercedes. Nach den Bayern und Leipzig sind heute dann die anderen beiden deutschen Vertreter in der Champions League dran. Borussia Dortmund ist in Norwegen bei Bodø Glimt gefragt. Stuttgart spielt in Bratislava. Los geht's jeweils um 9.
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1: Hi Jens.
2: Hi, grüß dich Steven.
1: Was ist bitte mein neues Wort für heute?
2: Ja, das schwäbische Wort für heute ist der Dede.
1: Das ist dieser Torwart aus Brasilien, damals Meister.
2: Dede.
1: Ja, genau.
2: Keine Ahnung, der Dede ist was anderes, den schreibt man mit zwei E übrigens.
1: Okay, Dede.
2: Ja,
1: Dede. Es hat mit Babysprache vielleicht zu tun.
2: Okay.
1: Es

0: Das ist so etwas, was man im Mund kaut oder sowas, der Dede, um jemanden zu beruhigen.
1: Ah, Beißring oder sowas.
0: Ja, ja, sowas.
1: Schnulli, nein.
0: Dede.
1: Dede hat mit einem Baby sogar was im entferntesten Sinne zu tun.
0: Mhm.
1: Das Kind kommt auf die Welt und dann redet man ja.
0: Ist das wer ein macht Arzt den, oder den, irgendwas in die Richtung, so ein Beruf?
1: Nein, Dede. Nein. Der Dede ist derjenige, der Patenonkel.
0: Oh.
1: Wenn man bestimmt, okay, beim Taufen bist du der Patenonkel, das wird dein Dede.
0: Dieses,
1: ganz süßes Wort, finde ich übrigens.
0: Ja, finde ich auch. Alles klar, nee, das ist gut. Dede.
1: Das ist Dede.
0: Und für eine Frau?
1: Ah, das ist Dode, das ist so ein blödes Dode. 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
1: Im Studio Silas Quiring, schönen guten Tag. Für besonders süße Getränke soll es eine Zuckersteuer geben. Darauf hat sich die Bundesregierung geeinigt. Die Steuer soll ab Juli nächsten Jahres fällig werden. Auf Cola, Limos oder Eistee. Weiteres Thema im Kabinett war die Pflege. Die Regierung hat sich auf eine Expertengruppe verständigt, die Vorschläge für die Pflegereform machen soll. Daniela Eckstein von Wir Pflegen NRW sagte dazu im ersten:
2: Man sollte auf jeden Fall die strukturellen Probleme in Angriff nehmen. Und da kommen ja ganz erhebliche Probleme auf uns zu, weil die Zahl derer, die pflegen könnten, zum Beispiel Kinder, werden wir weniger haben, einfach aufgrund der Bevölkerungsentwicklung. Und da muss man sich genau überlegen, wie schaffen wir es denn, Freunde mit einzubinden, Ehrenamtler mit einzubinden und so weiter.
1: Kanzler Merz gibt heute im Bundestag eine Regierungserklärung ab. Anlass ist der anstehende EU-Gipfel. Gut möglich, dass Merz aber auch was zur aktuellen Lage in der Koalition sagen wird. Vorher wird noch der neue Arbeitsminister Schweizer im Bundestag vereidigt. Und nun weitere Meldungen in Kürze. Papst Leo hat Lungenkrebs. Bei seiner OP gestern ist laut Vatikan ein bösartiger Tumor und ein Teil der Lunge entfernt worden. Ob der Krebs sich weiter ausgebreitet hat, ist bisher noch unklar. Rund 4 Jahre nach der Sprengung der Nord Stream Pipelines ist am Vormittag in Hamburg ein erster Prozess gestartet. Angeklagt ist ein ukrainischer Ex-Offizier. Er soll die Sprengungen organisiert haben. Sein Anwalt hat im Stern angekündigt, der Angeklagte werde im Prozess nicht aussagen. Nachdem die Bayern gestern in Norwegen gepatzt haben, will Borussia Dortmund es heute besser machen. Der BVB ist in der Champions League bei Bode Glimt zu Gast. 21 Uhr geht's los. Zeitgleich ist auch Anpfiff für den VfB Stuttgart in Bratislava.
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1: Also außer Markus Söder kenne ich wirklich gar nicht so viele, die noch einen McRib essen. Und deswegen ist wirklich Zeit, Abschied zu nehmen. Ja, der postet es immer fleißig auf Instagram. McDonald's nimmt seinen legendären Rippchenburger aus dem Programm. Ein Burger, bei dem man ja hinterher immer aussieht wie Sau.
2: Ja.
1: Aber da gibt es einen wissenschaftlichen Tipp. Wie esst ihr euren Burger am besten mit der Hand, ohne dass er komplett zerflattert? Ihr müsst den Burger A, Schicht für Schicht essen. B, ihr müsst den Burger im Kreis abessen, also von außen nach innen. Oder C, ihr müsst ihn einmal umdrehen, auf dem Kopf essen quasi.
2: 0800 24 7077. Hanna und Nikolaus sind hier. Markus aus Nufringen im Kreis Böblingen. Wo ist denn bei dir der nächste Meckes?
3: An dem bin ich tatsächlich gerade vorbeigefahren. In Herrenberg.
1: Und isst du ab und zu noch ein McRib?
3: Seit Jahr und Tag.
1: Wirklich?
3: Also seitdem ich zum goldenen M gehe, gibt es McRib und ich bin gestern schier vom Sofa gefallen, als ich das gehört habe.
1: Das glaube ich. Das tut mir ja dann wahnsinnig leid. Wir hatten es eigentlich drüber, dass es ein aussterbender Burger ist. Deswegen war es ja auch immer wieder zur Diskussion. Egal, Markus, vielleicht können wir dich ein bisschen trösten mit einer Klugscheißertasse, wenn du mir sagst, wie isst du deinen Burger am besten?
3: Also ich esse meinen Burger am besten, indem ich ihn einmal drehe, also Antwort C.
1: Jawohl!
3: Juhu!
1: Sehr, sehr gut.
2: Machst du das auch bei McRib so?
3: Grundsätzlich, tatsächlich.
2: Echt?
3: Es funktioniert. Und in Schichten essen, also das gehört verboten, wer es tut.
1: Es ist einfach ganz oft so, dass der Deckel beim Burger dicker ist als der Boden. Und dadurch, wenn das Dicke unten ist, dann rutscht nicht immer alles so durch die Gegend und einem flutscht mal so das Burger-Patty hinten raus. Und deswegen wird dazu auch empfohlen, der Klammergriff. Also das Ganze auf den Kopf drehen, drei Finger oben, nämlich Zeigefinger, Mittelfinger und Ringfinger.
2: Das ist wirklich wissenschaftlich.
1: Und Daumen und kleiner Finger von unten.
3: Ja, dann mache ich es wohl richtig. Aber bisher unfallfrei.
1: Ja, ein wahrer Klugscheißer. Tasse geht nach Nufringen, Markus.
3: Schön. Herzlichen Dank und einen schönen Tag.
2: Lass es dir nochmal schmecken.
1: Jo.
3: Mach ich. Let's go.

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1: Im Studio Tom Husse. Schönen guten Tag. Auf besonders süße Getränke soll es eine Zuckersteuer geben. Darauf hat sich die Bundesregierung geeinigt. Die Steuer soll ab Juli nächsten Jahres fällig werden, auf Cola, Limos oder Eistee. Weiteres Thema im Kabinett war die Pflege. Die Regierung hat sich auf eine Expertengruppe verständigt, die Vorschläge für die Pflegereform machen soll. Daniela Eckstein von Wir pflegen NRW sagte dazu in der ARD:
2: Man sollte auf jeden Fall die strukturellen Probleme in Angriff nehmen. Und da kommen ja ganz erhebliche Probleme auf uns zu, weil die Zahl derer, die pflegen könnten, zum Beispiel Kinder, werden wir weniger haben, einfach aufgrund der Bevölkerungsentwicklung. Und da muss man sich genau überlegen, wie schaffen wir es denn, Freunde mit einzubinden, Ehrenamtler mit einzubinden und so weiter.
1: Deutschland treibt ein Social-Media-Verbot für Kinder voran. Familienministerin Prehn hat einige Maßnahmen zum Schutz von jungen Menschen im Netz vorgestellt. Und da heißt es etwa, bis eine EU-weite Regelung kommt, sollen TikTok, Insta oder Snapchat für alle unter 13 Jahren tabu sein. Und nun weitere Meldungen in Kürze. Ein Drittel der Mieterinnen und Mieter in Deutschland findet, dass sie zu viel Miete zahlen. Das zeigt eine neue Umfrage von Mieterbund und DGB. Beide fordern von Justizministerin Hubich, Maßnahmen gegen Wuchermieten und die Verschärfung der Mietpreisbremse schnell umzusetzen. Papst Leo ist an Lungenkrebs erkrankt. Nach Angaben des Vatikans wurde bei einer OP ein bösartiger Tumor entfernt und dafür ein Teil eines Lungenflügels herausgenommen. Der Eingriff verlief ohne Komplikationen. Ob sich der Krebs weiter ausgebreitet hat, ist noch unklar. Ein kleiner Bär feiert heute 100. Geburtstag. Am 14. Oktober 1926 ist das erste Buch mit Geschichten von Winnie Pooh erschienen. Auch dank Walt Disney sind die Geschichten von Pooh und seinen Freunden bis heute ein Riesenerfolg.
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1: Im Studio Tom Husse. Schönen guten Tag. Deutschland treibt ein Social-Media-Verbot für Kinder voran. Familienministerin Prien hat einige Maßnahmen zum Schutz von jungen Menschen im Netz vorgestellt. Und da heißt es etwa, bis eine EU-weite Regelung kommt, sollen TikTok, Insta oder Snapchat für alle unter 13 Jahren tabu sein. Ab wann genau ist noch nicht bekannt, weiter sagte Prien.
2: Wir sind aber auch der Überzeugung, dass die Kinder- und Jugendhilfe die digitale Lebenswelt stärker berücksichtigen muss. Wir wollen Medienkompetenz präventiv fördern und sie unter anderem in der Jugendarbeit, in der Jugend- und Schulsozialarbeit sowie in der Familienbildung verankern.
1: Der VfB Stuttgart ist heute Abend in der Champions League erstmals auswärts gefordert beim slowakischen Rekordmeister Slovan Bratislava. Von einer Favoritenrolle will VfB-Trainer Sebastian Hoeneß aber nichts wissen.
3: Diese Favoritenthematik, wir spielen Champions League, da kann ich mich nur wiederholen. Wir spielen hier gegen den slowakischen Meister. Das ist eine gute Mannschaft. Hier wird guter Fußball gespielt. Es ist ein kleines Land, das aber trotzdem eine gehörige Anzahl an guten Fußballern hervorbringt. Und deswegen sind wir auf jeden Fall mit großem Respekt hier angereist. Und deswegen haben wir uns gut vorbereitet. Wir wollen mit guten Leistungen jetzt versuchen, entsprechende Resultate auch zu bekommen.
1: Und nun weitere Meldungen in Kürze. Cola, Limos und Eistee werden wohl deutlich teurer. Die Bundesregierung hat die Steuer auf zuckerhaltige Getränke auf den Weg gebracht. Ab Juli nächsten Jahres soll sie kommen. Das Kabinett hat sich auch auf eine Pflegekommission geeinigt. Die soll Vorschläge für eine Pflegereform machen. Noch ist unklar, wie es mit den Sondierungen in Berlin weitergeht. Grüne und SPD hatten die Gespräche gestern Abend unterbrochen, weil die Linke sich nicht an Absprachen gehalten habe. Da geht es wohl unter anderem um die Aufnahme einer umstrittenen Abgeordneten in die Linksfraktion. Kriege und Krisen fachen den Hunger in der Welt an. Das geht aus dem neuen Welthungerindex hervor. Seit 2018 hat sich die Ernährungslage deutlich verschlechtert, heißt es da. Weltweit leiden knapp 650 Millionen Menschen an Unterernährung.
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1: Im Studio Tom Husse. Schönen guten Tag. Cola, Limos und Eistee werden in Zukunft wohl deutlich teurer. Die Bundesregierung hat die Zuckersteuer auf den Weg gebracht. Die soll im Juli nächsten Jahres eingeführt werden und für Getränke mit mehr als 5 Gramm Zucker pro 100 Milliliter greifen. Ein wichtiger Schritt, sagte CSU-Landesgruppenchef Hoffmann bei NTV.
2: Wir haben von Anfang an gesagt, die Zuckersteuer muss eine Lenkungssteuer sein. Es geht hier um echte Prävention. Deutschland hat da Nachbesserungsbedarf. Unsere Kinder sind zu übergewichtig, der Zuckerkonsum zu hoch. Das wollen wir damit steuern.
1: Das Kabinett hat sich heute auch mit der Pflege beschäftigt. Eine Expertengruppe soll jetzt die Pflegereform voranbringen. Noch ein paar Stunden bis zum Champions-League-Spiel des VfB beim slowakischen Meister Bratislava. Das erste Auswärtsspiel im Turnier. Für einen Mann ist das besonders. Stürmer Leo Sauer, seit Sommer in Stuttgart, hat seine Karriere hier begonnen und hofft auf einen Einsatz.
3: Klar ist es besonders für mich. Ich bin hier aufgewachsen. Meine Freunde, meine Familie haben alle getextet, wollen Schals haben und Shirts haben. Es ist toll, dass sie dabei sein können. Für mich ist es toll, jetzt die Atmosphäre hier einfach nochmal zu spüren von Slovan Bratislava.
4: Come back and experience the atmosphere of Slovan Bratislava.
1: Anpfiff in der Champions League ist um 21 Uhr. Wir übertragen das Spiel ohne Unterbrechung. Und nun weitere Meldungen in Kürze. Kinder unter 13 Jahren sollen in Zukunft kein TikTok oder Instagram mehr nutzen dürfen. Das hat Familienministerin Prien angekündigt, ohne einen konkreten Startpunkt zu nennen. Ziel sei es, junge Leute besser vor Gefahren auf Social Media zu schützen. Die Lufthansa bekommt ein großes Stück vom Kuchen. Das Unternehmen darf fast die Hälfte der portugiesischen Staatsairline TAP für 1,2 Milliarden Euro kaufen. Das hat die Regierung in Lissabon entschieden. Die treibt damit die Teilprivatisierung von TAP weiter voran. Papst Leo hat Lungenkrebs. Bei seiner OP gestern ist laut Vatikan ein bösartiger Tumor und ein Teil der Lunge entfernt worden. Ob der Krebs sich weiter ausgebreitet hat, ist bisher noch unklar.
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1: Hi Jens.
2: Hi, grüß dich Steven.
1: Was ist bitte mein neues Wort für heute?
2: Ja, das schwäbische Wort für heute ist der Dede.
1: Das ist dieser Torwart aus Brasilien, damals
2: Meister. Dede.
1: Ja, genau.
2: Keine Ahnung, der Dede ist was anderes. Den schreibt man mit zwei E übrigens.
1: Okay, Dede.
2: Ja,
1: Dede. Das hat mit Babysprache vielleicht zu tun.
2: Okay.
1: Ist das so etwas, was man im Mund kaut oder sowas, der Dede, um jemanden zu beruhigen?
2: Ah, Beißring oder sowas.
1: Ja, ja, sowas.
2: Schnulli, nein.
1: Dede.
2: Dede hat mit einem Baby sogar was im entferntesten Sinne zu tun.
1: Mhm.
2: Das Kind kommt auf die Welt und dann redet man ja...
1: Ist das
2: wer
1: ein
2: macht
1: Arzt
2: den,
1: oder
2: den,
1: irgendwas in die Richtung, so ein Beruf?
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1: Im Studio Tom Husse. Schönen guten Tag. Auf besonders süße Getränke soll es eine Zuckersteuer geben. Darauf hat sich die Bundesregierung geeinigt. Die Steuer soll ab Juli nächsten Jahres fällig werden, auf Cola, Limos oder Eistee. Weiteres Thema im Kabinett war die Pflege. Die Regierung hat sich auf eine Expertengruppe verständigt, die Vorschläge für die Pflegereform machen soll. Daniela Eckstein von Wir pflegen NRW sagte dazu in der ARD:
2: Man sollte auf jeden Fall die strukturellen Probleme in Angriff nehmen. Und da kommen ja ganz erhebliche Probleme auf uns zu, weil die Zahl derer, die pflegen könnten, zum Beispiel Kinder, werden wir weniger haben, einfach aufgrund der Bevölkerungsentwicklung. Und da muss man sich genau überlegen, wie schaffen wir es denn, Freunde mit einzubinden, Ehrenamtler mit einzubinden und so weiter.
1: Ein Drittel der Mieterinnen und Mieter in Deutschland findet, dass sie zu viel Miete zahlen. Das zeigt eine neue Umfrage von Mieterbund und DGB. Beide fordern von Justizministerin Hubich, Maßnahmen gegen Wuchermieten und die Verschärfung der Mietpreisbremse schnell umzusetzen. Und nun weitere Meldungen in Kürze. Ein Polizist des Präsidiums Heilbronn soll jede Menge Geld aus Verkehrskontrollen behalten haben. Es geht um fast 250.000 Euro innerhalb von 2 Jahren. Die Staatsanwaltschaft Mosbach hat Anklage erhoben. Die genauen Hintergründe sind nicht bekannt. Papst Leo ist an Lungenkrebs erkrankt. Nach Angaben des Vatikans wurde bei einer OP ein bösartiger Tumor entfernt und dafür ein Teil eines Lungenflügels herausgenommen. Der Eingriff verlief ohne Komplikationen. Ob sich der Krebs weiter ausgebreitet hat, ist noch unklar. Ein kleiner Bär feiert heute 100. Geburtstag. Am 14. Oktober 1926 ist das erste Buch mit Geschichten von Winnie Pooh erschienen. Auch dank Walt Disney sind die Geschichten von Pooh und seinen Freunden bis heute ein Riesenerfolg.
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1: Also außer Markus Söder kenne ich wirklich gar nicht so viele, die noch einen McRib essen. Und deswegen ist wirklich Zeit, Abschied zu nehmen. Ja, der postet es immer fleißig auf Instagram. McDonald's nimmt seinen legendären Rippchenburger aus dem Programm. Ein Burger, bei dem man ja hinterher immer aussieht wie Sau.
2: Ja.
1: Aber da gibt es einen wissenschaftlichen Tipp. Wie esst ihr euren Burger am besten mit der Hand, ohne dass er komplett zerflettert? Ihr müsst den Burger A. Schicht für Schicht essen. B. Ihr müsst den Burger im wissenschaftlichen Tipp. Wie esst ihr euren Burger am besten?

0: Vielleicht können wir dich ein bisschen trösten mit einer Klugscheißertasse, wenn du mir sagst, wie isst du deinen Burger am besten?
1: Also ich esse meinen Burger am besten, indem ich ihn einmal drehe, also Antwort C.
0: Jawohl! Sehr, sehr gut.
2: Machst du das auch bei McRibs so?
1: Grundsätzlich, tatsächlich.
2: Echt?
1: Es funktioniert. Und in Schichten essen, also das gehört verboten, wer es tut.
0: Es ist einfach ganz oft so, dass der Deckel beim Burger dicker ist als der Boden. Und dadurch, wenn das Dicke unten ist, dann rutscht nicht immer alles so durch die Gegend und einem flutscht mal so das Burger-Patty hinten raus. Und deswegen wird dazu auch empfohlen, der Klammergriff. Also das Ganze auf den Kopf drehen, drei Finger oben, nämlich Zeigefinger, Mittelfinger und Ringfinger.
2: Das ist wirklich wissenschaftlich.
0: Und Daumen und kleiner Finger von unten.
1: Ja, dann mache ich es wohl richtig. Aber bisher unfallfrei.
0: Ja, ein wahrer Klugscheißer. Tasse geht nach Nufring, Markus.
1: Schön. Herzlichen Dank und einen schönen Tag.
2: Lass es dir nochmal schmecken.
0: Jo.
1: Mach ich. Let's go.

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1: Im Studio Tom Husse. Schönen guten Abend. Cola, Limos und Eistee werden in Zukunft wohl deutlich teurer. Die Bundesregierung hat die Zuckersteuer auf den Weg gebracht. Die soll im Juli nächsten Jahres eingeführt werden und für Getränke mit mehr als 5 Gramm Zucker pro 100 Milliliter greifen. Kritik kommt aus der Getränkewirtschaft, da ist von einer massiven Belastung für Betriebe die Rede. Weiteres Thema im Kabinett war die Pflege. Die Regierung hat sich auf eine Expertengruppe verständigt, die Vorschläge für die Pflegereform machen soll. Kinder unter 13 Jahren sollen in Zukunft kein TikTok oder Instagram mehr nutzen dürfen. Das hat Familienministerin Prien angekündigt, ohne einen konkreten Startpunkt zu nennen. Ziel sei es, junge Leute besser vor Gefahren auf Social Media zu schützen. Und nun weitere Meldungen in Kürze. Rot-Rot-Grün in Berlin ist wieder einen Schritt näher gerückt. Die Grünen wollen die Gespräche mit Linken und der SPD wieder aufnehmen. Gestern waren die Gespräche gestoppt worden, weil die Linke sich nicht an Absprachen gehalten haben soll. Es ging unter anderem um die Aufnahme einer umstrittenen Abgeordneten in die Fraktion. Kriege und Krisen fachen den Hunger in der Welt an. Das geht aus dem neuen Welthungerindex hervor. Seit 2018 hat sich die Ernährungslage deutlich verschlechtert, heißt es da. Weltweit leiden knapp 650 Millionen Menschen an Unterernährung. Papst Leo hat Lungenkrebs. Bei seiner OP gestern ist laut Vatikan ein bösartiger Tumor und ein Teil der Lunge entfernt worden. Ob der Krebs sich weiter ausgebreitet hat, ist bisher noch unklar. Noch ein paar Stunden bis zum Champions-League-Spiel des VfB beim slowakischen Meister Bratislava. Das erste Auswärtsspiel im Turnier. Für einen Mann ist das besonders. Stürmer Leo Sauer, seit Sommer in Stuttgart, hat seine Karriere hier begonnen und hofft auf einen Einsatz.
2: Klar ist es besonders für mich. Ich bin hier aufgewachsen. Meine Freunde, meine Familie haben alle getextet, wollen Schals haben und Shirts haben. Es ist toll, dass sie dabei sein können. Und für mich ist es toll, jetzt die Atmosphäre hier einfach nochmal zu spüren von Slovan Bratislava.
1: Anpfiff in der Champions League ist um 21 Uhr. Wir übertragen das Spiel ohne Unterbrechung.
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1: Also außer Markus Söder kenne ich wirklich gar nicht so viele, die noch einen McRib essen. Und deswegen ist wirklich Zeit, Abschied zu nehmen. Ja, der postet es immer fleißig auf Instagram. McDonald's nimmt seinen legendären Rippchenburger aus dem Programm. Ein Burger, bei dem man ja hinterher immer aussieht wie Sau.
2: Ja.
1: Aber da gibt es einen wissenschaftlichen Tipp. Wie esst ihr euren Burger am besten mit der Hand, ohne dass er komplett zerflettert? Ihr müsst den Burger A. Schicht für Schicht essen. B. Ihr müsst den Burger im Kreis abessen, also von außen nach innen. Oder C. Ihr müsst ihn einmal umdrehen, auf dem Kopf essen quasi.
2: 0800 24 700 77. Hanna und Nikolaus sind hier. Markus aus Nufringen im Kreis Böblingen. Wo ist denn bei dir der nächste Meckes?
3: An dem bin ich tatsächlich gerade vorbeigefahren. In Herrenberg.
1: Und isst du ab und zu noch ein McRib?
3: Seit Jahr und Tag.
1: Wirklich?
3: Also seitdem ich zum goldenen M gehe, gibt es McRib und ich bin gestern schier vom Sofa gefallen, als ich das gehört habe.
1: Das glaube ich. Das tut mir ja dann wahnsinnig leid. Wir hatten es eigentlich drüber, dass es ein aussterbender Burger ist. Deswegen war es ja auch immer wieder zur Diskussion. Egal, Markus, vielleicht können wir dich ein bisschen trösten mit einer Klugscheißertasse, wenn du mir sagst, wie isst du deinen Burger am besten?
3: Also ich esse meinen Burger am besten, indem ich ihn einmal drehe, also Antwort C.
1: Jawohl! Sehr, sehr gut.
2: Machst du das auch bei McRibs so?
3: Grundsätzlich, tatsächlich.
2: Echt?
3: Es funktioniert. Und in Schichten essen, also das gehört verboten, wer es tut.
1: Es ist einfach ganz oft so, dass der Deckel beim Burger dicker ist als der Boden. Und dadurch, wenn das Dicke unten ist, dann rutscht nicht immer alles so durch die Gegend und einem flutscht mal so das Burger-Patty hinten raus. Und deswegen wird dazu auch empfohlen, der Klammergriff, also das Ganze auf den Kopf drehen, drei Finger oben, nämlich Zeigefinger, Mittelfinger und Ringfinger.
2: Das ist wirklich wissenschaftlich.
1: Und Daumen und kleiner Finger von unten.
3: Ja, dann mache ich es wohl richtig. Aber bisher unfallfrei.
1: Ein wahrer Klugscheißer. Tasse geht nach Nufringen, Markus.
3: Schön. Herzlichen Dank und einen schönen Tag.
2: Lass es dir nochmal schmecken.
1: Jo.
3: Mach ich. Let's go.

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1: Also außer Markus Söder kenne ich wirklich gar nicht so viele, die noch einen McRib essen. Und deswegen ist wirklich Zeit, Abschied zu nehmen. Ja, der postet es immer fleißig auf Instagram. McDonald's nimmt seinen legendären Rippchenburger aus dem Programm. Ein Burger, bei dem man ja hinterher immer aussieht wie Sau.
2: Ja.
1: Aber da gibt es einen wissenschaftlichen Tipp. Wie esst ihr euren Burger am besten mit der Hand, ohne dass er komplett zerflettert? Ihr müsst den Burger A. Schicht für Schicht essen. B. Ihr müsst den Burger im Kreis abessen, also von außen nach innen. Oder C. Ihr müsst ihn einmal umdrehen, auf dem Kopf essen quasi.
2: 0800 24 700 77. Hanna und Nikolaus sind hier. Markus aus Nufringen im Kreis Böblingen. Wo ist denn bei dir der nächste Meckes?
3: An dem bin ich tatsächlich gerade vorbeigefahren. In Herrenberg.
1: Und isst du ab und zu noch ein McRib?
3: Seit Jahr und Tag.
1: Wirklich?
3: Also seitdem ich zum goldenen M gehe, gibt es McRib und ich bin gestern schier vom Sofa gefallen, als ich das gehört habe.
1: Das glaube ich. Das tut mir ja dann wahnsinnig leid. Wir hatten es eigentlich drüber, dass es ein aussterbender Burger ist. Deswegen war es ja auch immer wieder zur Diskussion. Egal, Markus, vielleicht können wir dich ein bisschen trösten mit einer Klugscheißertasse, wenn du mir sagst, wie isst du deinen Burger am besten?
3: Also ich esse meinen Burger am besten, indem ich ihn einmal drehe, also Antwort C.
1: Jawohl!
3: Juhu!
1: Sehr, sehr gut.
2: Machst du das auch bei McRib so?
3: Grundsätzlich, tatsächlich.
2: Echt?
3: Es funktioniert. Und in Schichten essen, also das gehört verboten, wer es tut.
1: Es ist einfach ganz oft so, dass der Deckel beim Burger dicker ist als der Boden. Und dadurch, wenn das Dicke unten ist, dann rutscht nicht immer alles so durch die Gegend und einem flutscht mal so das Burger-Patty hinten raus. Und deswegen wird dazu auch empfohlen, der Klammergriff, also das Ganze auf den Kopf drehen, drei Finger oben, nämlich Zeigefinger, Mittelfinger und Ringfinger.
2: Das ist wirklich wissenschaftlich.
1: Und Daumen und kleiner Finger von unten.
3: Ja, dann mache ich's wohl richtig. Aber bisher unfallfrei.
1: Ein wahrer Klugscheißer. Tasse geht nach Nufring, Markus.
3: Schön. Herzlichen Dank und einen schönen Tag.
2: Lass es dir nochmal schmecken.
1: Jo.
3: Mach ich.

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